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0: Dankeschön. Ich habe einen Anlass. Das Lied kann man bei jedem Anlass singen. Das ist nämlich der Anlassjodler. Das Jodeln kommt nämlich vom Auto. Also glaube ich wenigstens, weil das auch so tut, wenn man das Auto anlässt, dann macht es...
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2: Im Studio Tom Husse. Die Fußball-WM in Nordamerika läuft. Mexiko hat das Auftaktspiel im Aztekenstadion in Mexico City gegen Südafrika mit 2:0 gewonnen. Imme Kasten.
3: Gelungener Start für den Co-Gastgeber. Im Spiel gab es 2 Platzverweise für Südafrika, einen für Mexiko. Vor der Partie stieg die große Eröffnungsfeier unter anderem mit Popstar Shakira. Ja, und zehntausende Fans feierten den Sieg anschließend im Zentrum von Mexiko statt. Überschattet wurde der WM-Start von Ausschreitungen vor dem Stadion. Es kam zu Zusammenstößen zwischen Demonstranten und der Polizei. Deutschland startet am Sonntag mit dem Spiel gegen Curaçao ins Turnier.
2: In der EU gelten ab heute verschärfte Asylregeln. Unter anderem sollen Asylverfahren schon an den Außengrenzen durchgeführt werden, an denen Schutzsuchende zuerst ankommen. Menschen mit geringen Aussichten auf Asyl sollen dort festgehalten und bei einem negativen Bescheid letztendlich wieder abgeschoben werden. Mehr Schutz vor häuslicher Gewalt, darum geht es heute im Bundesrat. Die Länder beraten unter anderem darüber, ob künftig elektronische Fußfesseln zum Einsatz kommen. Außerdem ist die Apothekenreform Thema, Cornelius Dräger.
4: Genau damit soll die Versorgung mit Medikamenten abgesichert werden. Es soll unter anderem mehr Geld für den Notdienst in ländlichen Regionen geben. Auch der Bundestag beschäftigt sich erstmals mit einem Gesetz aus dem Gesundheitsministerium. Die umstrittene GKV-Reform soll ein Milliardenloch bei den Krankenkassen stopfen. Unter anderem sollen Patienten künftig bei Medikamenten mehr zuzahlen. Außerdem geht es um die umstrittene Reform des sogenannten Heizungsgesetzes.
2: Es soll der größte Börsengang der Geschichte werden. Ab heute wird Elon Musks Raumfahrtunternehmen SpaceX an der Börse gehandelt. Experten mahnen, dass die Bewertung von SpaceX geradezu hoch ausfallen könnte, auch wegen des Mythos rund um Musk. Seit Wochen warten Forscher darauf, nun ist das Wetterphänomen El Niño wieder da. Das hat die US-Wetterbehörde bekannt gegeben. Alle paar Jahre erwärmt sich das Wasser auf Äquatorhöhe im Pazifik sehr stark, was Auswirkungen auf das Wetter auf der ganzen Welt hat.
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5: Mit KI-Support. Viele Wolken sind heute Morgen am Start und von Westen her kommt auch schon immer wieder Regen rein. Am Alpenrand kann das länger durchziehen. Im Tagesverlauf wird's dann Richtung Südwesten trockener, sonst bleibt's oft grau und ab und zu nass. Dazu Höchstwerte zwischen 15 und 23 Grad. Morgen im Norden und Osten weiter viele Wolken mit häufigen Schauern und vereinzelt Gewittern. Im Süden meist trocken, maximal 28 Grad.

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Dankeschön. Ich habe einen Anlass. Das Lied kann man bei jedem Anlass singen. Das ist nämlich der Anlassjodler. Das Jodeln kommt nämlich vom Auto. Also glaube ich wenigstens, weil das auch so tut, wenn man das Auto anlässt, dann macht es so, vor allen Dingen, wenn er nicht anspringt. Ja. Wenn er dann anspringt, klingt es wieder ganz anders. Da glaube ich, kann man es dann mit einem Jodler nicht mehr verwechseln. Aber sonst so. Schluss, der hat dann bloß nur. Da ist dann Batterie kaputt, wenn der dann nicht mehr durchzieht. Ne? Das klingt wie wenn er ans Auto die Zunge rausstreckt. Und deswegen ist das ein aktuelles Lied. Wenn mein Auto kaputt ist, es steht in Nismaning draußen. Straßengraben. Jetzt nicht, nur wenn man probiert, dass man es wegfährt. Nicht? Dann der Anlassjodler. Das Lied ist ziemlich kaputt, also es ist ein kaputtes Werk, dem Auto entsprechend. So muss dann auch ein bisschen kaputt klingen. Das klingt schon so komisch. Nicht? Aber es muss ja so klingen, das ja. Kaputtes Lied. Also das ist nicht mehr der Anlass und nicht, dass man meint, das war irgendein Tarzanschrei oder so. Kommt im Auto nicht vor. 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

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Dankeschön.

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2: Im Studio Tom Husse. Jetzt ist es soweit, die Fußball-WM in Nordamerika ist gestartet. Los ging's mit einer großen Eröffnungsfeier im Aztekenstadion in Mexiko-Stadt. Jana Klonikowski.
3: Ja, da war unter anderem Popstar Shakira mit dabei. Danach sahen die mehr als 80.000 Fans im Stadion dann einen Sieg von Co-Gastgeber Mexiko gegen Südafrika. Endstand 2:0. Während des Spiels gab es auch noch 3 rote Karten. Das gab es noch nie während eines WM-Eröffnungsspiels. Im zweiten WM-Spiel setzte sich dann noch Südkorea mit 2:1 gegen Tschechien durch. Deutschland startet am Sonntag gegen Curaçao ins Turnier.
2: Die EU will weniger Asylsuchende und verschärft deswegen ab heute die Regeln. Asylverfahren sollen jetzt direkt an den EU-Außengrenzen durchgeführt werden, an denen Schutzsuchende ankommen. Wer keine guten Aussichten auf Asyl hat, soll festgehalten und bei Ablehnung direkt wieder abgeschoben werden. Heute steht der womöglich größte Börsengang in der Geschichte an. Elon Musk will für sein Raumfahrtunternehmen SpaceX rund 75 Milliarden Dollar einsammeln und damit alle anderen Aktiendebüts in den Schatten stellen. Gelingt das, würde SpaceX mit fast 1,8 Billionen bewertet werden. Dazu sagte uns Finanzökonom Hans-Peter Burgdorf.
4: Zwischen dem, was das Unternehmen heute darstellt und der Bewertung, die wir haben, da liegen Welten dazwischen. Und das hängt natürlich sehr stark an der Person Elon Musk, an dem Mythos dieser Person, dem Glaube, dass er tatsächlich ja fast zaubern kann ökonomisch. Und wenn man diesen Mythos wegnimmt, dann würde man sagen, das ist eine sehr unrealistische Vorausschau in die Zukunft. Das wird so wahrscheinlich nicht passieren.
2: Im Bundestag geht es heute zum ersten Mal um die umstrittene Reform der gesetzlichen Krankenkassen. Der Entwurf von Gesundheitsministerin Wagen sieht unter anderem vor, dass Patienten mehr bei Medikamenten zuzahlen sollen. Außerdem wird über die Reform des Heizungsgesetzes beraten. Das Vorgehen von US-Präsident Trump im Irankrieg sorgt mal wieder für Verwirrung. Erst hatte er weitere Angriffe angekündigt, dann, dass bald ein Friedensabkommen bevorsteht, das hat der Iran zurückgewiesen. Trump hat schon fast 40 Mal ein bevorstehendes Abkommen angekündigt. Bisher gibt es keins.
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5: Mit KI-Support. Viele Wolken sind heute Morgen am Start und von Westen her kommt immer wieder Regen rein. Am Alpenrand kann's länger nass bleiben. Später wird's im Südwesten eher trockener und die Höchstwerte liegen bei 15 bis 23 Grad. Morgen dann oft weiter wolkig mit Schauern, vereinzelt auch Gewitter. Im Süden aber meist sonnig und trocken bei maximal 28 Grad.

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2: Im Studio Tom Husse. Jetzt ist es soweit, die Fußball-WM in Nordamerika ist gestartet. Los ging's mit einer großen Eröffnungsfeier im Aztekenstadion in Mexiko-Stadt, unter anderem mit Popstar Shakira. Im Eröffnungsspiel setzte sich dann Co-Gastgeber Mexiko mit 2:0 gegen Südafrika durch. Danach gewann dann noch Südkorea mit 2:1 gegen Tschechien. Für Deutschland geht's dann am Sonntag los. Gegner im Auftaktspiel ist WM-Neuling Curaçao. Die EU will weniger Asylsuchende und verschärft deswegen ab heute die Regeln. Asylverfahren sollen jetzt direkt an den EU-Außengrenzen durchgeführt werden und in den Schutzsuchende ankommen. Wer keine guten Aussichten auf Asyl hat, soll festgehalten und letztendlich direkt wieder abgeschoben werden, wenn es kein grünes Licht für die Einreise gibt. Von Menschenrechts- und Flüchtlingsorganisationen gibt es Kritik. Pro Asyl warnte im Vorfeld vor einem massiven Abbau der Flüchtlingsrechte. Es soll der größte Börsengang der Geschichte werden. Ab heute wird Elon Musks Raumfahrtunternehmen SpaceX an der Börse gehandelt. Aktien sollen zunächst für $135 das Stück ausgegeben werden. Experten mahnen, dass die Bewertung von SpaceX gerade zum Start zu hoch ausfallen könnte, auch wegen des Mythos rund um Musk. Anlegern in Deutschland rät daher Gerrit Fey vom Deutschen Aktieninstitut.
3: Für Anleger ist entscheidend, nicht alles auf eine Aktie zu setzen. Wer langfristig, breit gestreut und regelmäßig investiert, hat gleichzeitig einen eingebauten Sicherheitsmechanismus. Kleinanleger können diese Prinzipien mit Aktienfonds und ETFs einfach umsetzen. Je nach Fonds kann man sich so auch ein Stück SpaceX ins Depot legen.
2: Geheime Infos sollen im Bundestag stärker geschützt werden. Darüber denkt die schwarz-rote Koalition laut Handelsblatt nach. Hintergrund sind Russland-Kontakte von AfD-Politikern. Zuletzt waren mehrere nach St. Petersburg gereist. Dort trafen sie unter anderem russische Vertreter, die auf westlichen Sanktionslisten stehen. Seit Wochen warten Forscher darauf, nun ist das Wetterphänomen El Niño wieder da. Das hat die US-Wetterbehörde bekannt gegeben. Alle paar Jahre erwärmt sich das Wasser auf Äquatorhöhe im Pazifik sehr stark, was Auswirkungen auf das Wetter auf der ganzen Welt hat.
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4: Mit KI-Support. Viele Wolken sind heute Morgen am Start und von Westen her kommt immer wieder Regen rein. Am Alpenrand kann's länger nass bleiben. Später wird's im Südwesten eher trockener und die Höchstwerte liegen bei 15 bis 23 Grad. Morgen dann oft weiter wolkig mit Schauern, vereinzelt auch Gewitter, im Süden aber meist sonnig und trocken bei maximal 28 Grad.

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2: Und in deinem Radio sind viele Golden Oldies drin, die wollen da raus und gespielt werden. 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
2: Ich freue mich auf eine Stunde Golden Oldies, die älter sind als 25 Jahre. Schön, dass ihr auch da seid.

Hallo, mein Name ist Hannibal und diese Sendung kommt natürlich wie immer aus dem Herzen Europas, also aus Bad Salzuflen. Ich hoffe, es geht euch gut. Dann wünsche ich einen guten Empfang und viel Spaß. 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

Mit Oldies machen wir uns eine schöne Stunde. Das war ein Golden Oldie von Cliff Richard. 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

Manche Gitarristen, die erkennt man auf Anhieb, so auch Mark Knopfler. Er spielt die Gitarre ohne Plektrum und hier sind die Dire Straits mit Sultans of Swing.

0: 120 Millionen Alben sollen sie mittlerweile verkauft haben. Genau nachgezählt hat das wahrscheinlich niemand, aber damit sind sie eine der erfolgreichsten Bands der letzten Jahrzehnte. Dire Straits und Sultans of Swing aus dem Jahre 1979.
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Ende der 60er Jahre und Anfang der 70er Jahre, da wurde die Reggae-Music immer beliebter und deswegen schafften es auch viele Bands aus Jamaika bekannt zu werden. So auch dieses Duo, das waren Bob und Marsha mit Young, Gifted and Black. Und im Englischunterricht soll sich ja schon der ein oder andere damit blamiert haben, dass er das Wort gifted mit vergiftet übersetzt hat. Heißt natürlich auf Deutsch begabt und die begabtesten von allen, das waren selbstverständlich The Fab Four aus Liverpool, die Beatles.

0: I Shot the Sheriff, das war ein Song von Eric Clapton. Und ja, wer glaubt, das wäre wirklich ein Song von Eric Clapton, der irrt natürlich. Denn das war eine Coverversion des Songs I Shot the Sheriff von Bob Marley.
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0: Ja, so zwischendurch, da kann man ruhig mal einen Griff in die Schlagerkiste wagen. Denn das tut ja gar nicht weh und wir erinnern uns ja gerne an den einen oder anderen Schlager. Hier sind Cindy und Bert.

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There Goes My First Love. Die Drifters trauerten im Jahre 1975 ihrer ersten großen Liebe nach. Und die beliebtesten Namen damals für die Neugeborenen allerdings, das waren bei den Mädchen Sandra und Nicole und bei den Jungs Christian und Stefan. Und die gerade gehörten Drifters, das war ja eine reine Gesangsgruppe, genauso wie die Four Tops, die ja in den 60er Jahren große Hits hatten. Einer der größten war damals im Jahre 1900, ich glaube es war 66, Reach Out, I'll Be There. Und knapp 10 Jahre später wurde dieser Song dann wieder ein Riesenhit für Gloria Gaynor.

0: der Song damals lief, dann wollten die Tanzbeine geschwungen werden. Gloria Gaynor und Reach Out, I'll Be There. 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
0: Und damit ein Song ein Golden Oldie ist, muss er nicht unbedingt auf Platz 1 in den Charts gestanden haben. Manche Titel waren auch so richtige Diskothekenknüller, die wurden dort jeden Abend mehrfach gespielt, so auch dieser.

Das war Donna Summer mit dem Song, mit dem sie sich zum ersten Mal in den Charts platzieren konnte, nämlich im Jahre 1975 mit Lady of the Night. Und manchmal darf, kann und muss es einfach deutsch sein. Insbesondere dann, wenn der Song von Peter Maffay stammt und ganz gut ist. Hier ist Samstagabend in unserer Straße.

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1: Peter Maffay mit Samstagabend in unserer Straße, und während in der Straße nur samstagabends etwas los ist, ist in deinem Radio natürlich immer etwas los, insbesondere dann, wenn Oldies erklingen. 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Es gibt viel zu tun, packen wir es an. Das war der Werbeslogan des Jahres 1974, der kam von Esso, und der Golden Oldie, der kommt von The Use Corporation.

0: Scheiß Wetter heute, wa?
1: Aber doch nicht überall, denn an manchen Orten auf der Welt, da scheint die Sonne, an anderen regnet es und wir arbeiten ja schon dran, zusammen mit CCR, Creedence Clearwater Revival. Wer wird den Regen stoppen? Who'll stop the rain? Den folgenden Song von Albert Hammond, den könnte man als den ersten grünen Song bezeichnen, denn in diesem Lied geht es um die Verschmutzung der Flüsse. Er erschien Anfang der 70er Jahre und war damals einer der größten Hits von Albert Hammond. Hier ist Down by the River.

Eine Stunde Goldrausch geht zu Ende und wenn ihr wieder das Vergnügen eines Goldrausches, eines Oldie-Rausches haben möchtet, nun schaut in unserem Sendeplan nach. Da steht geschrieben, wann ich wieder zu hören sein werde. Und ich glaube, das wird nicht in allzu ferner Zukunft sein. Bis dahin wünsche ich euch alles Gute, weiterhin viel Spaß in unserem Programm und bis zur nächsten Goldrausch-Sendung. Bye bye, euer Hannibal. 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
2: Im Studio Tom Husse. Heute steht der womöglich größte Börsengang in der Geschichte an. Elon Musk will für sein Raumfahrtunternehmen SpaceX rund 75 Milliarden Dollar einsammeln und damit alle anderen Aktiendebüts in den Schatten stellen. Gelingt das, würde SpaceX mit fast 1,8 Billionen bewertet werden. Dazu sagte uns Finanzökonom Hans-Peter Burgdorf.
3: Zwischen dem, was das Unternehmen heute darstellt und der Bewertung, die wir haben, da liegen Welten dazwischen. Und das hängt natürlich sehr stark an der Person Elon Musk, an dem Mythos dieser Person, dem Glaube, dass er tatsächlich ja fast zaubern kann ökonomisch. Und wenn man diesen Mythos wegnimmt, dann würde man sagen, das ist eine sehr unrealistische Vorausschau in die Zukunft. Das wird so wahrscheinlich nicht passieren.
2: Das Warten für Fußballfans hat ein Ende. Die WM in Nordamerika ist offiziell eröffnet. Zum Start hat Co-Gastgeber Mexiko mit 2:0 gegen Südafrika gewonnen. Danach setzte sich Südkorea mit 2:1 gegen Tschechien durch. Zuvor war das Turnier mit einer großen Feier eröffnet worden. Nach jahrelangen Verhandlungen gelten in der EU seit heute verschärfte Asylregeln. Unter anderem sollen Asylverfahren schon an den Außengrenzen durchgeführt werden, an denen Schutzsuchende zuerst ankommen. Imme Kasten mit den Einzelheiten.
4: Menschen mit geringen Aussichten auf Asyl sollen dort festgehalten und bei einem negativen Bescheid letztendlich wieder abgeschoben werden. Daten wie Fingerabdrücke und Bilder sollen außerdem in einer Datenbank gespeichert werden, in der EU-Staaten prüfen können, ob jemand bereits in einem anderen Mitgliedsland registriert wurde. Die SPD hatte zuletzt angeregt, die Kontrollen an den deutschen Grenzen angesichts der Reform schrittweise zu beenden. Union und Innenminister Dobrindt wollen das erst einmal aber nicht.
2: Die deutsche Flugsicherung plant ein bundesweites Drohnenabwehrnetz. So soll laut Welt am Sonntag zunächst ein Lagebild entstehen. Das zeigt, wo überall Drohnen auftauchen, um die dann abwehren zu können. Dabei soll auch KI zum Einsatz kommen. Zuletzt hatten Drohnensichtungen immer wieder Flughäfen zeitweise lahmgelegt. Das Vorgehen von US-Präsident Trump im Irankrieg sorgt mal wieder für Verwirrung. Erst hatte er weitere Angriffe angekündigt, dann, dass bald ein Friedensabkommen bevorsteht. Das hat der Iran zurückgewiesen. Trump hat schon fast 40 Mal ein bevorstehendes Abkommen angekündigt. Bisher gibt es keins.
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5: Mit KI-Support. Viele Wolken sind heute Vormittag unterwegs und immer wieder kommt Regen runter, am Alpenrand teils auch länger. Im Lauf des Tages erwischt's dann auch den Osten, da wird's später ebenfalls nass. Die Höchstwerte liegen bei 15 bis 22 Grad. Morgen wird's deutlich freundlicher, im Süden oft sonnig, sonst mehr Wolken mit Schauern und vereinzelt Gewitter, maximal bis 28 Grad.

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2: Im Studio Tom Husse. Es soll der größte Börsengang der Geschichte werden. Ab heute wird Elon Musks Raumfahrtunternehmen SpaceX an der Börse gehandelt. Aktien sollen zunächst für $135 das Stück ausgegeben werden. Experten mahnen, dass die Bewertung von SpaceX gerade zum Start zu hoch ausfallen könnte, auch wegen des Mythos rund um Musk. Anlegern in Deutschland rät daher Gerrit Fey vom Deutschen Aktieninstitut.
3: Für Anleger ist entscheidend, nicht alles auf eine Aktie zu setzen. Wer langfristig, breit gestreut und regelmäßig investiert, hat gleichzeitig einen eingebauten Sicherheitsmechanismus. Kleinanleger können diese Prinzipien mit Aktienfonds und ETFs einfach umsetzen. Je nach Fonds kann man sich so auch ein Stück SpaceX ins Depot legen.
2: Ohne Reform fehlen bei den gesetzlichen Krankenkassen nächstes Jahr 19 Milliarden Euro. Das hat Bundesgesundheitsministerin Wagen gesagt. Im Bundestag warb sie für die umstrittene Gesundheitsreform. Sie verlange allen etwas ab, aber niemandem etwas Unzumutbares, so die Ministerin. Nach vielen Debatten und 10 Verhandlungen gelten seit Mitternacht schärfere Migrationsregeln in der EU. Sie sehen unter anderem Asylverfahren direkt an den Außengrenzen vor. Menschen mit geringen Aussichten auf Asyl sollen dort festgehalten und bei einer Ablehnung direkt abgeschoben werden. Ob mit den neuen Regeln die Kontrollen an den deutschen Grenzen wegfallen sollten, ist in der Bundesregierung umstritten. Die SPD ist dafür. Innenminister Dobrindt von der CSU betont dagegen im ZDF nochmal.
4: Wir werden jetzt sehen, wie GIAS anläuft. Wenn GIAS funktionsfähig ist, die Zahlen zurückgehen. Wenn an den Außengrenzen der Schutz funktioniert, dann ist auch sukzessive ein Fall der Binnengrenzkontrollen möglich.
2: Der Tankrabatt hat die Inflation in Deutschland ein wenig nach unten gedrückt. Laut Statistischem Bundesamt lag die Teuerungsrate im Mai bei 2,6%, nach 2,9% im April. Trotz Tankrabatt gehört der Sprit aber weiter zu den Preistreibern Nummer 1. Jetzt ist es soweit, die Fußball-WM in Nordamerika ist gestartet. Los ging's mit einer großen Eröffnungsfeier im Aztekenstadion in Mexiko-Stadt. Im Eröffnungsspiel setzte sich Mexiko mit 2:0 gegen Südafrika durch. Danach gewann dann noch Südkorea mit 2:1 gegen Tschechien.
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5: Mit KI-Support. Viele Wolken sind gerade am Start und von Westen kommt immer mal wieder Regen rein, am Alpenrand auch länger. Richtung Nachmittag wird's im Südwesten öfter trocken, sonst bleiben die Wolken hartnäckig dabei. Die Höchstwerte liegen heute bei 15 bis 22 Grad. Morgen dann wolkig mit vielen Schauern, teils Gewitter und maximal bis 26 Grad.

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2: Im Studio Tom Husse. Elon Musk will zum nächsten Rekord abheben. Sein Raumfahrtunternehmen SpaceX geht heute an die Börse und es soll der größte Börsengang der Geschichte werden. Der Plan? 75 Milliarden Dollar einsammeln, und zwar weltweit. Das hat es so noch nicht gegeben, sagt Finanzökonom Hans-Peter Burkhoff.
3: Es gab aber durchaus Emissionen, die zum Beispiel in Deutschland die Öffentlichkeit sehr interessiert haben, wo dann auch sehr viele gekauft haben, auch sehr viele relativ viel Geld investiert haben. Das berühmteste war dann der Telekom-Börsengang. Erfolgreich war das meistens nicht. Die Leute, die da investiert haben, haben häufig dann auch Geld verloren, weil eben dieses große öffentliche Interesse dazu führt, dass die Bewertung tendenziell einfach zu hoch ist.
2: Am Hamburger Flughafen ist der Sicherheitsbereich komplett geräumt worden. Die Bundespolizei ist im Großeinsatz. Der Grund? Eine Person ist ohne Kontrolle in den Bereich gekommen. Jetzt müssen alle Passagiere erneut überprüft werden. Flugzeuge mussten zunächst am Boden bleiben. Die EU will weniger Asylsuchende und verschärft deswegen ab heute die Regeln. Asylverfahren sollen jetzt direkt an den EU-Außengrenzen durchgeführt werden und in den Schutzsuchende ankommen. Wer keine guten Aussichten auf Asyl hat, soll festgehalten und letztendlich direkt wieder abgeschoben werden, wenn es kein grünes Licht für die Einreise gibt. Von Menschenrechts- und Flüchtlingsorganisationen gibt es Kritik. Pro Asyl warnte im Vorfeld vor einem massiven Abbau der Flüchtlingsrechte. Woran genau der Ostseewal letztlich gestorben ist, ist weiter unklar. Laut Mecklenburg-Vorpommerns Umweltminister Backhaus wurden bei der Obduktion keine schweren Verletzungen oder Fremdkörper entdeckt. Tracker-Daten zeigen, dass der Wal nach seiner Freilassung in der Nordsee noch gut 200 Kilometer geschwommen ist. Die Fußball-WM in Nordamerika nimmt weiter Fahrt auf. Nach dem Start in Mexiko sind jetzt auch die anderen beiden Gastgeber dran. Am Abend steigt Kanada in Toronto gegen Bosnien-Herzegowina ins Turnier ein. Und kommende Nacht unserer Zeit sind die USA in Los Angeles gegen Paraguay gefordert.
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4: Mit KI-Support. Viele Wolken sind gerade am Start und von Westen kommt immer mal wieder Regen rein, am Alpenrand auch länger. Richtung Nachmittag wird's im Südwesten öfter trocken, sonst bleiben die Wolken hartnäckig dabei. Die Höchstwerte liegen heute bei 15 bis 22 Grad. Morgen dann wolkig mit vielen Schauern, teils Gewitter und maximal bis 26 Grad.

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2: Im Studio Tom Husse. Heute steht der womöglich größte Börsengang in der Geschichte an. Elon Musk will für sein Raumfahrtunternehmen SpaceX rund 75 Milliarden Dollar einsammeln und damit alle anderen Aktiendebüts in den Schatten stellen. Gelingt das, würde SpaceX mit fast 1,8 Billionen bewertet werden. Dazu sagte uns Finanzökonom Hans-Peter Burgdorf.
3: Zwischen dem, was das Unternehmen heute darstellt und der Bewertung, die wir haben, da liegen Welten dazwischen. Und das hängt natürlich sehr stark an der Person Elon Musk, an dem Mythos dieser Person, dem Glaube, dass er tatsächlich ja fast zaubern kann ökonomisch. Und wenn man diesen Mythos wegnimmt, dann würde man sagen, das ist eine sehr unrealistische Vorausschau in die Zukunft. Das wird so wahrscheinlich nicht passieren.
2: Frauen sollen künftig besser vor häuslicher Gewalt geschützt werden. Der Bundesrat hat dafür ein neues Gesetz beschlossen. Das ermöglicht unter anderem den Einsatz von elektronischen Fußfesseln bei Tätern oder auch verpflichtende Anti-Gewalt-Trainings. Nach jahrelangen Verhandlungen gelten in der EU seit heute verschärfte Asylregeln. Unter anderem sollen Asylverfahren schon an den Außengrenzen durchgeführt werden, an denen Schutzsuchende zuerst ankommen. Imme Kasten mit den Einzelheiten.
4: Menschen mit geringen Aussichten auf Asyl sollen dort festgehalten und bei einem negativen Bescheid letztendlich wieder abgeschoben werden. Daten wie Fingerabdrücke und Bilder sollen außerdem in einer Datenbank gespeichert werden, in der EU-Staaten prüfen können, ob jemand bereits in einem anderen Mitgliedsland registriert wurde. Die SPD hatte zuletzt angeregt, die Kontrollen an den deutschen Grenzen angesichts der Reform schrittweise zu beenden. Union und Innenminister Dobrindt wollen das erst einmal aber nicht.
2: Das Vorgehen von US-Präsident Trump im Irankrieg sorgt mal wieder für Verwirrung. Erst hatte er weitere Angriffe angekündigt, dann, dass bald ein Friedensabkommen bevorsteht. Das hat der Iran zurückgewiesen. Trump hat schon fast 40 Mal ein bevorstehendes Abkommen angekündigt. Bisher gibt es keins. Nach dem Auftakt in Mexiko steigen auch die anderen beiden Gastgeber in die Fußball-WM ein. Kanada spielt am Abend gegen Bosnien-Herzegowina, die USA kommende Nacht gegen Paraguay. Vorher gibt's in Toronto und Los Angeles noch Eröffnungsfeiern, unter anderem mit Katy Perry und Michael Bublé.
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5: Mit KI-Support. Viele Wolken hängen gerade über uns und von Westen kommt immer wieder Regen rein. Am Alpenrand kann das auch länger nass bleiben. Später wird's im Südwesten nach und nach trockener. Im Nordosten bleibt's bis zum Abend meist trocken dabei. Liegen die Höchstwerte heute zwischen 15 und 22 Grad. Morgen dann im Norden und Osten oft Schauer, südlich von Main und Mosel eher sonnig und trocken bei maximal 26 Grad.

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2: Im Studio André Glatzel. Heute steht wohl möglich der größte Börsengang in der Geschichte an. Elon Musk will für sein Raumfahrtunternehmen SpaceX rund 75 Milliarden Dollar einsammeln und damit alle anderen Aktiendebüts in den Schatten stellen. Gelingt das, würde SpaceX mit fast 1,8 Billionen bewertet werden. Dazu sagte uns Finanzökonom Hans-Peter Burkhof.
3: Zwischen dem, was das Unternehmen heute darstellt und der Bewertung, die wir haben, da liegen Welten dazwischen. Und das hängt natürlich sehr stark an der Person Elon Musk, an dem Mythos dieser Person, dem Glaube, dass er tatsächlich ja fast zaubern kann ökonomisch. Und wenn man diesen Mythos wegnimmt, dann würde man sagen, das ist eine sehr unrealistische Vorausschau in die Zukunft. Das wird so wahrscheinlich nicht passieren.
2: Am Hamburger Flughafen ist der Sicherheitsbereich komplett geräumt worden. Die Bundespolizei rückte zum Großeinsatz an. Grund: Eine Person ist ohne Kontrolle in den Bereich gekommen. Auch Flugzeuge mussten zunächst am Boden bleiben. Der Betrieb am Flughafen läuft jetzt nach und nach wieder an. In Deutschland sollen Frauen bald besser vor häuslicher Gewalt geschützt werden. Der Bundesrat hat dafür ein neues Gesetz beschlossen, Dirk Justus.
4: Das ermöglicht etwa den Einsatz von elektronischen Fußfesseln bei den Tätern oder verpflichtet sie zu einem Anti-Gewalt-Training. Wer von Gewalt betroffen ist, soll auch ein Zusatzgerät bekommen. Das zeigt an, wenn sich ein Täter verbotenerweise nähert. Häusliche Gewalt sei eine der häufigsten Formen von Gewalt in Deutschland, hieß es zur Begründung der Neuregelung, und sie treffe besonders Frauen. Zuvor hatte der Bundestag das entsprechende Gesetz verabschiedet.
2: Knapp einen Monat nach dem Start ist die neue E-Auto-Prämie 50.000 Mal beantragt worden. Das hat Bundesumweltminister Schneider mitgeteilt. Für neu gekaufte E-Autos kann es je nach Einkommen und Haushaltsgröße bis zu 6.000 Euro vom Staat dazu geben. Die Fußball-WM in Nordamerika nimmt weiter Fahrt auf. Nach dem Start in Mexiko sind jetzt auch die anderen beiden Gastgeber dran. Am Abend steigt Kanada in Toronto gegen Bosnien-Herzegowina ins Turnier ein. Und kommende Nacht unserer Zeit sind die USA in Los Angeles gegen Paraguay gefordert.
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5: Mit KI-Support. Viele Wolken hängen gerade über uns und von Westen kommt immer wieder Regen rein. Am Alpenrand kann das auch länger nass bleiben. Später wird's im Südwesten nach und nach trockener. Im Nordosten bleibt's bis zum Abend meist trocken dabei. Liegen die Höchstwerte heute zwischen 15 und 22 Grad. Morgen dann im Norden und Osten oft Schauer, südlich von Main und Mosel eher sonnig und trocken bei maximal 26 Grad.

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2: Im Studio André Glatzel. Es soll der größte Börsengang der Geschichte werden. Ab heute wird Elon Musks Raumfahrtunternehmen SpaceX an der Börse gehandelt. Aktien sollen zunächst für $135 das Stück ausgegeben werden. Experten mahnen, dass die Bewertung von SpaceX gerade zum Start zu hoch ausfallen könnte, auch wegen des Mythos rund um Musk. Anlegern in Deutschland rät daher Gerrit Fey vom Deutschen Aktieninstitut.
3: Für Anleger ist entscheidend, nicht alles auf eine Aktie zu setzen. Wer langfristig, breit gestreut und regelmäßig investiert, hat gleichzeitig einen eingebauten Sicherheitsmechanismus. Kleinanleger können diese Prinzipien mit Aktienfonds und ETFs einfach umsetzen. Je nach Fonds kann man sich so auch ein Stück SpaceX ins Depot legen.
2: In der EU gelten ab heute verschärfte Asylregeln. Unter anderem sollen Asylverfahren schon an den Außengrenzen durchgeführt werden, an denen Schutzsuchende zuerst ankommen. Menschen mit geringen Aussichten auf Asyl sollen dort festgehalten und bei einem negativen Bescheid letztlich wieder abgeschoben werden. Der Ostseewal ist nur wenige Tage nach der Rettungsaktion Anfang Mai gestorben. Das hat eine Auswertung der Tracker-Daten ergeben, teilte Mecklenburg-Vorpommerns Umweltminister Backhaus mit. Mehr von Eileen Schallhorn.
4: Nachdem das geschwächte Tier Anfang Mai von einer privaten Initiative aus der Ostsee gebracht wurde, schwamm es noch etwa 4 Tage lang in einem Radius von 215 Kilometern vor Dänemark rum und starb dann. Die genaue Todesursache bleibt unklar. Bei der Obduktion wurden weder Verletzungen noch Fremdkörper entdeckt. Die Küstenländer und der Bund wollen nun Leitlinien für die Strandung lebender Wale erstellen. Bisher fehlen laut Backhaus Standards, eingespielte Abläufe und auch die Zuständigkeiten seien nicht klar definiert.
2: Zu viele Unfälle, zu viele Störungen, zu viel Missbrauch. Deshalb verbannt Brüssel E-Scooter aus der Stadt. Ab nächstem Jahr dürfen die Leihroller nicht mehr auf den Straßen der belgischen Hauptstadt unterwegs sein. Auch in Paris, Madrid und Prag sind die Roller schon verboten. Kurz vor ihrem ersten WM-Spiel bekommen die deutschen Fußballer Unterstützung quasi von ganz oben. Kanzler Merz hat in einem Videocall unter anderem Kapitän Kimmich und Bundestrainer Nagelsmann viel Erfolg gewünscht. Deutschland startet übermorgen gegen Curaçao ins Turnier.
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5: Mit KI-Support. Viele Wolken hängen heute Nachmittag über Deutschland. Dazu kommt von Westen her immer wieder Regen rein. Am Alpenrand teils auch etwas länger. Im Nordosten bleibt's bis zum Abend eher trocken und im Südwesten wird's nach und nach freundlicher. Aktuell liegen die Werte so zwischen 15 und 22 Grad. Morgen dann im Norden und Osten viele Schauer, vereinzelt auch Gewitter, weiter südlich oft sonnig und trocken bei maximal bis 26 Grad.

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2: Im Studio André Glatzel. Elon Musk will zum nächsten Rekord abheben. Sein Raumfahrtunternehmen SpaceX geht heute an die Börse und es soll der größte Börsengang der Geschichte werden. Der Plan, 75 Milliarden Dollar einsammeln, und zwar weltweit. Das hat es so noch nicht gegeben, sagt Finanzökonom Hans-Peter Burkhof.
3: Es gab aber durchaus Emissionen, die zum Beispiel in Deutschland die Öffentlichkeit sehr interessiert haben, wo dann auch sehr viele gekauft haben, auch sehr viele relativ viel Geld investiert haben. Das berühmteste war dann der Telekom-Börsengang. Erfolgreich war das meistens nicht. Die Leute, die da investiert haben, haben häufig dann auch Geld verloren, weil eben dieses große öffentliche Interesse dazu führt, dass die Bewertung tendenziell einfach zu hoch ist.
2: Der Bundestag hat ein Gesetz gegen falsche Vaterschaften beschlossen. Männer mit deutschem Pass sollen nicht einfach die Vaterschaft für ein ausländisches Kind anerkennen dürfen, nur damit es die deutsche Staatsbürgerschaft bekommt. In einigen Fällen muss künftig die Ausländerbehörde zustimmen. Der Bundesrat muss noch grünes Licht geben. Nach jahrelangen Verhandlungen gelten in der EU ab heute verschärfte Asylregeln. Unter anderem sollen Asylverfahren schon an den Außengrenzen durchgeführt werden, an denen Schutzsuchende zuerst ankommen. Imme Kasten mit den Einzelheiten.
4: Menschen mit geringen Aussichten auf Asyl sollen dort festgehalten und bei einem negativen Bescheid letztendlich wieder abgeschoben werden. Daten wie Fingerabdrücke und Bilder sollen außerdem in einer Datenbank gespeichert werden, in der EU-Staaten prüfen können, ob jemand bereits in einem anderen Mitgliedsland registriert wurde. Die SPD hatte zuletzt angeregt, die Kontrollen an den deutschen Grenzen angesichts der Reform schrittweise zu beenden. Union und Innenminister Dobrindt wollen das erst einmal aber nicht.
2: Die Bundesregierung gibt vorerst keine weiteren Ölreserven frei. Ein Sprecher sagte, aktuell gäbe es keinen Bedarf dafür. Aktuell bleibt es zunächst bei rund 600.000 Tonnen, obwohl die Straße von Hormuz durch den Iran-Krieg blockiert ist. Die Menge ist eine wichtige Route für den weltweiten Ölhandel. Nach dem Auftakt in Mexiko steigen auch die anderen beiden Gastgeber in die Fußball-WM ein. Kanada spielt am Abend gegen Bosnien-Herzegowina, die USA kommende Nacht gegen Paraguay. Vorher gibt es in Toronto und Los Angeles noch Eröffnungsfeiern, unter anderem mit Katy Perry und Michael Bublé.
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5: Mit KI-Support. Viele Wolken hängen heute Nachmittag über Deutschland. Dazu kommt von Westen her immer wieder Regen rein. Am Alpenrand teils auch etwas länger. Im Nordosten bleibt's bis zum Abend eher trocken und im Südwesten wird's nach und nach freundlicher. Aktuell liegen die Werte so zwischen 15 und 22 Grad. Morgen dann im Norden und Osten viele Schauer, vereinzelt auch Gewitter, weiter südlich oft sonnig und trocken bei maximal bis 26 Grad.

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2: Im Studio André Glatzel. Elon Musk ist mit seinem Raumfahrtunternehmen SpaceX an die Börse gegangen. Der Tech-Mogul will rund 75 Milliarden Dollar einsammeln und damit alle anderen Aktiendebüts in den Schatten stellen. Es könnte der größte Börsengang in der Geschichte werden. Gelingt das, würde SpaceX mit fast 1,8 Billionen bewertet werden. Dazu sagte uns Finanzökonom Hans-Peter Burghoff:
3: Zwischen dem, was das Unternehmen heute darstellt, und der Bewertung, die wir haben, da liegen Welten dazwischen. Und das hängt natürlich sehr stark an der Person Elon Musk, an dem Mythos dieser Person, dem Glaube, dass er tatsächlich ja fast zaubern kann ökonomisch. Und wenn man diesen Mythos wegnimmt, dann würde man sagen, das ist eine sehr unrealistische Vorausschau in die Zukunft. Das wird so wahrscheinlich nicht passieren.
2: Die EU will weniger Asylsuchende und verschärft deswegen ab heute die Regeln. Asylverfahren sollen jetzt direkt an den EU-Außengrenzen durchgeführt werden, an denen Schutzsuchende ankommen. Wer keine guten Aussichten auf Asyl hat, soll festgehalten und bei Ablehnung direkt wieder abgeschoben werden. In Deutschland sollen Frauen bald besser vor häuslicher Gewalt geschützt werden. Der Bundesrat hat dafür ein neues Gesetz beschlossen, Dirk Justus.
4: Das ermöglicht etwa den Einsatz von elektronischen Fußfesseln bei den Tätern oder verpflichtet sie zu einem Anti-Gewalt-Training. Wer von Gewalt betroffen ist, soll auch ein Zusatzgerät bekommen. Das zeigt an, wenn sich ein Täter verbotenerweise nähert. Häusliche Gewalt sei eine der häufigsten Formen von Gewalt in Deutschland, hieß es zur Begründung der Neuregelung, und sie treffe besonders Frauen. Zuvor hatte der Bundestag das entsprechende Gesetz verabschiedet.
2: Am Hamburger Flughafen ist der Sicherheitsbereich komplett geräumt worden. Die Bundespolizei rückte zum Großeinsatz an. Grund: Eine Person ist ohne Kontrolle in den Bereich gekommen. Auch Flugzeuge mussten zunächst am Boden bleiben. Der Betrieb am Flughafen läuft jetzt nach und nach wieder an. Kurz vor ihrem ersten WM-Spiel bekommen die deutschen Fußballer Unterstützung quasi von ganz oben. Kanzler Merz hat in einem Videocall unter anderem Kapitän Kimmich und Bundestrainer Nagelsmann viel Erfolg gewünscht. Deutschland startet übermorgen gegen Curaçao ins Turnier.
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5: Mit KI-Support. Viele Wolken sind gerade am späten Nachmittag am Himmel. Von Westen kommt immer wieder Regen rein. Am Alpenrand kann das auch mal länger dauern. Weiter im Nordosten bleibt's bis zum Abend eher trocken. Dazu aktuell maximal so 15 bis 22 Grad. Morgen dann zweigeteilt. Oft Schauer und vereinzelt Gewitter. Gleichzeitig gibt's auch sonnige, trockene Ecken. Am wärmsten bis etwa 28 Grad.

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2: Im Studio André Glatzel. Es soll der größte Börsengang der Geschichte werden. Seit heute wird Elon Musks Raumfahrtunternehmen SpaceX an der Börse gehandelt. Aktien sollen zunächst für $135 das Stück ausgegeben werden. Experten mahnen, dass die Bewertung von SpaceX gerade zum Start zu hoch ausfallen könnte, auch wegen des Mythos rund um Musk. Finanzökonom Hans-Peter Burghof sagte uns, zwischen dem, was das Unternehmen heute darstellt und der Bewertung, die wir haben, liegen Welten. Nach vielen Debatten und 10 Verhandlungen gelten seit Mitternacht schärfere Migrationsregeln in der EU. Sie sehen unter anderem Asylverfahren direkt an den Außengrenzen vor. Menschen mit geringen Aussichten auf Asyl sollen dort festgehalten und bei einer Ablehnung direkt abgeschoben werden. Ob mit den neuen Regeln die Kontrollen an den deutschen Grenzen wegfallen sollten, ist in der Bundesregierung umstritten. Die SPD ist dafür. Innenminister Dobrindt von der CSU betont dagegen im ZDF nochmal.
3: Wir werden jetzt sehen, wie GIAS anläuft. Wenn GIAS funktionsfähig ist, die Zahlen zurückgehen. Wenn an den Außengrenzen der Schutz funktioniert, dann ist auch sukzessive ein Fall der Binnengrenzkontrollen möglich.
2: Die Rentner in Deutschland bekommen ab nächsten Monat mehr Geld. Der Bundesrat hat jetzt grünes Licht dafür gegeben. Damit steigen ab Juli die Bezüge um 4,2%. Bei einer Standardrente mit Durchschnittsverdienst und 45 Beitragsjahren bedeutet das einen Anstieg um fast 80 Euro pro Monat. Woran genau der Ostseewal letztlich gestorben ist, ist weiter unklar. Laut Mecklenburg-Vorpommerns Umweltminister Backhaus wurden bei der Obduktion keine schweren Verletzungen oder Fremdkörper entdeckt. Tracker-Daten zeigen, dass der Wal nach seiner Freilassung in der Nordsee noch gut 200 Kilometer geschwommen ist. Die Fußball-WM in Nordamerika nimmt weiter Fahrt auf. Nach dem Start in Mexiko sind jetzt auch die anderen beiden Gastgeber dran. Die USA sind heute Nacht unserer Zeit in Los Angeles gegen Paraguay gefordert. Vorher steigt Kanada in Toronto gegen Bosnien-Herzegowina ins Turnier ein, Dirk Justus.
4: Und wie auch in Mexico City gibt es in den beiden Spielorten Toronto und Los Angeles auch eine Eröffnungsfeier. Bei der Partie in Toronto gegen Bosnien-Herzegowina wird auch Kanadas Premier Mark Carney am Start sein, um seinem Land die Daumen zu drücken. Auf dem Platz werden wir wohl auch einige Stars aus der Bundesliga sehen, etwa Alfonso Davies von den Bayern oder Edin Dzeko von Schalke 04.
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5: Mit KI-Support. Viele Wolken hängen über uns und von Westen her kommt immer mal wieder Regen durch. Am Alpenrand kann's länger nass sein. In der Nacht zieht der Regen weiter Richtung Osten und Südosten, dazu bleibt's meist stark bewölkt. Die Tiefstwerte liegen bei 16 bis 10 Grad. Morgen dann geteiltes Programm, hier und da Schauer und auch mal ein Gewitter, weiter südlich öfter Sonne und trocken, maximal bis 28 Grad.

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0: Seid wie immer ganz herzlich willkommen, Historianer. Es wird wieder Zeit, Back in Black. Wir reisen auch heute wieder für die nächste Stunde durch die funkigen Top-Hits im Zeitalter der End-70s. Und dazu begrüßt euch der Axel Lindner auch wieder zu unserer kleinen rhythmusgetriebenen Zeitreise nach den ersten starken Offbeat-Betonungen noch Anfang der 70er Jahre bis über die Second Dynasty of Funk hier jetzt in die End-70s. Und auch heute haben wir unseren Buchbegleiter wieder mit dabei, den Ricky Vincent, mit einigen neuen Kapiteln aus seinem Werk Funk, The Music, The People, The Rhythm of the One. Aus der Sicht eines afroamerikanischen Musikethnologen und Journalisten aus seinen gut rund 300 Seiten. Da wird er uns vielleicht auch einige neue Blickwinkel auf die schwarze Musikgeschichte dieser Tage wieder ermöglichen. Und dazu beschränken wir uns ja für die komplette Jahresstaffel mit der Musikauswahl

Wenn ich zu Anfang immer erstmal noch einen kurzen Rückblick von dem geben darf, was hier in den ersten 10 Teilen schon zum Thema bereits gelaufen ist, dann will ich damit hoffen, dass auch all unsere Neueinsteiger dadurch ein bisschen besser einen Eindruck gewinnen können, warum nicht nur aus Sicht unseres Buchautors Ricky Vincent der Funk eine wirklich so zentrale Stellung in der schwarzen Musikgeschichte einnimmt, auch wenn es über das Phänomen Funk wohl bis auf ganz wenige Ausnahmen noch kaum Literatur zu lesen gibt und damit auch zumeist die weißen Musikhistoriker meinen könnten, es wäre damit nicht so wichtig. Der sollte sich dabei aber gehörig täuschen, denn der Autor belegt mit seiner literarischen Zeitreise durch die Zyklen des Funk, dass sich allein schon durch die Lebensdauer des Funk an sich es schon lohnt, sich hier mal ein bisschen genauer umzuschauen. Und gerade auch wegen dieser weißen Musikhistoriker, da hat er sich nach eigener Aussage hingesetzt, um dieses Buch über die schwarzen Wurzeln des Funk überhaupt zu schreiben, damit alle die Jazz- und die Blues-orientierten, studierten weißen Musikwissenschaftler jetzt auch endlich

ich was zu lesen kriegen über den Funk, den Rhythmus, die Musiker und die Beweggründe, warum denn nun diese Taktbetonung on the one, also auf die Eins, wirklich so zentral von Bedeutung ist. Und er unterteilt den Rhythmus der schwarzen Musikgeschichte neben dem Jazz eben ins Zeitalter des Blues und ins Zeitalter des Funk. Und auch wenn er diese Aussage auch selbst mehrfach in seinem Buch in Frage gestellt hat, so ist allein schon mal so ein Unterteilungsansatz ein ganz guter Gradmesser dafür, wie zentral dieses Thema Funk seit Mitte der 60er Jahre wohl geworden ist. Also genießt es in den nächsten beiden Stunden auch mit den Jacksons auf dem schwarzen Treppchen mit Enjoy Yourself.

Your Dance mit der Gruppe Rose Royce um Sängerin Gwen Dickey aus Los Angeles, die zusammen mit ihren 8 Kollegen dort nach ihrem beiderseitigen Nummer 1 Debüthit von Car Wash immerhin in weniger als 12 Monaten 5 weitere Top 10 Hits einspielen konnte. Und dabei kommen die ersten noch aus dem gleichnamigen Film Car Wash, aber dieses Do Your Dance mit Part 1 und Part 2, das setzt dann nach der Initialzündung die Hitserie nahtlos weiter fort mit einem für den Funk auch ziemlich wichtigen Aufnahmedetail, denn solche in der Mitte auseinandergeschnittenen Singles, die kommen von den sogenannten Funk-Jams, bei denen sich die Band in der Regel im Studio mal trifft, um dort nicht etwa wie im Pop-Umfeld ein bereits fertig arrangiertes und lang eingeübtes Songarrangement auf Platte zu bringen, sondern oftmals wird dort nur eine Songidee bestehen und die wird dann erst gemeinsam im Studio zum fertigen Produkt reifen. Und so landet auch beispielsweise der Roger Nelson alias Prince schon in den ausgehenden 70er Jahren damit seinen ersten Nummer 1 Hit. Und gerade er trägt ja den Funk bis tief in die kommenden Musikjahrzehnte, auch bis ins 21. Jahrhundert mit hinein. Und was eben nicht erst seit Purple Rain oder seit Kiss ganz offensichtlich ist, er löst damit auch bei uns in Deutschland einen ganz ordentlichen Aufmerksamkeitsschub für die schwarzen Musikwurzeln des Funk aus, was ja in den weiter zurückliegenden Musikjahrzehnten vom R&B-Countdown noch ganz recht zögerlich mal gelungen war. I wanna be your lover mit einem Buchzitat. Sexualität ist alles, was es brauchte für den frühen Funk hier von Prince.

Die Boogie Nights haben hier natürlich keinerlei Anknüpfungspunkt weder zum Boogie Woogie aus den 20er Jahren noch in die 50er Jahre, noch zur nachgelagerten namensgleichen Tanzkultur, zum Boogie, den seit den ersten Funkrhythmen eines James Brown noch Mitte der 60er Jahre noch mit I Got You oder mit Cold Sweat und danach natürlich mit der Fortsetzung der Sex Machine und all den anderen nachfolgenden Ur-Funk-Hits, damals noch aus der First Dynasty of Funk, da bringt gerade diese taktmäßige Neuausrichtung des Funk den so grundlegenden Unterschied zu all den vorangegangenen schwarzen Musikströmungen von Race Music bis Rhythm and Blues in den 50s oder in den souligen 60s. Der Funk, der löst sich sowohl vom 12-Takte-Blues-Schema als auch noch viel dramatischer auch von der jahrzehntelange gültigen Tradition der Rhythmusbetonung auf die 2 und auf die 4. Auch wenn bei uns in Europa dieser Rhythm and Blues Grundbeat auch traditionell immer gegen den blauen Bock und den Volksmusikstadel ankämpfen müssen, wo immer auf die 1 und die 3 geklatscht wird, dann kommt uns eigentlich diese grundsätzliche Umorientierung des Hauptbeats on the one, also auf die 1, eigentlich doch sehr entgegen. Und wenn sich dann auch noch europäische Marsch- und Volksmusikbetonung auf einen gleichmäßigen und relativ einfachen Disco-Beat einigen, dann nennt der Ricky Vincent dies eben beige gefärbte Euro-Disco-Welle, bei der dann auch ein ehemaliger Soul-Superstar wie der Johnny Taylor in Schwarz und in Weiß die Nummer 1 einnehmen wird, aber im Prinzip seine schwarzen Landsleute von ihrer eigenen Kultur entwöhnt werden mit seiner Disco-Lady.

Das Disco-Trio Stargate auf der wortlosen schwarzen Eins mit ihrer Erkennungsmelodie zum Film Which Way Is Up mit Richard Pryor in der Hauptrolle. Und welcher Weg nun für den funkigen Rhythmus ganz nach oben führt, dazu stellt der Ricky Vincent auch gerne die frühen Hits von Robert Cool Bell und seiner Gang auch gegen die späteren Disco-Erfolge gegenüber mit Celebration oder mit Fresh und der Joanna. Denn auch hier hören wir jetzt ebenfalls eine schwarze gechartete Nummer 1 aus dem Jahr 1974, als damals wirklich noch niemand von einer Disco-Welle gesprochen hatte, sondern man bestenfalls in die Disco gegangen war, um dort auf die echten, ehrlichen Funk-Rhythmen ordentlich abzuhotten, mit einem weit komplexeren Grundbeat und mit einer klar raushörbaren Spur für jedes beteiligte Instrument, das dann seinen jeweiligen Part auch immer von Anfang bis Ende klar auf einer Linie durchzieht, bei dem aber auch die Basslinie einen komplett anderen Offbeat-Rhythmus betont, als das Gitarrenriff parallel dazu entwirft, nachdem also die rhythmischen Ursprünge des Funk aus der afrikanisch mitgebrachten Sklavenzeit schon stammen sollen, da verzichtet der Funk gerade auch zum Leidwesen von uns Europäern ganz häufig auf einen ganz annehmbar klingenden Melodiebogen oder eine mitsingbare Refrainstruktur und auf Hooklines, weil da eben die komplette Betonung auf dem Rhythmus liegt. Und das könnte auch gerade bei uns auch der Hauptgrund sein, warum neben der angesprochenen grundsätzlichen Taktverschiebung on the one, also auf die Eins, das uns auch manchmal eben extrem schwer fällt, dass man sich eben mit dieser rhythmusbetonten Musikwelt ein bisschen intensiver beschäftigen mag, denn man ist es einfach nicht gewohnt, nur auf den Rhythmus zu hören, ohne eine Hookline dabei rauszuhören. Wir probieren das einfach jetzt mal mit Cool and the Gang zum Higher Plane.

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Und das hoffe ich natürlich, dass ihr nach unserer heutigen 11. Ausgabe zu unserem Feature-Thema Funk quer durch die 70er Jahre das schlussendlich dann auch für euch behaupten dürft. Auch wenn die Gruppe New Birth dafür im Namen des Funk sogar eine komplette Neugeburt des angestammt gewohnten Rhythmusgefühls vorschlagen will. Die Welt ist nicht immer so schwarz-weiß und die Musik schon gar nicht und als solches auch nicht kategorisierbar. Aber vielleicht hilft's dem ein oder anderen da draußen doch so ein bisschen weiter, hier mit der eigenen Maßeinheit an das Thema mal rangehen zu wollen und auch mal nicht nur mit dem Gefällt-mir-Button oder Gefällt-mir-nicht-Button zu urteilen, sondern vielleicht lohnt sich's ja auch mal ein bisschen besser verstehen zu wollen, warum man beispielsweise mit dem Funk so einen klaren Trennstrich zum Rhythm and Blues aus den frühen Tagen zieht und warum beispielsweise ein 18- oder 20-jähriger Hip-Hopper sich am Ende wesentlich leichter damit tut im Umgang mit diesen etwas eckigeren Funk-Roots als vielleicht ein langjähriger Oldie-Fan, der seine Vorlieben eben nicht on the one spürt, sondern nach wie vor auf die 2 und auf die 4 im Shuffle-Rhythmus am besten durchs Lied geführt werden sollte, auch wenn man dazu mit Sicherheit weder eine Tanzausbildung noch ein Schlagzeuger oder ein Bassist sein sollte. Funk hören ist auch Mitte der 60er Jahre schon bereits ganz etwas grundsätzlich anderes, als mit Rock'n'Roll und mit Rockabilly-Bands auch im 21. Jahrhundert immer noch auf die 2 und die 4 zu betonen. Und wenn unser Feature-Thema dafür schon mal ein bisschen mehr Klarheit schaffen konnte, dann ist das genau das, was ich damit auch auslösen wollte. That's the way I like it. Auf der beiderseitigen Nummer 1 hier mit Casey and the Sunshine Band.

That's the way I like it. Und das hoffe ich natürlich, dass euch unsere wöchentlichen Kurzausflüge hier in die schwarz-dominierten Hitparaden-Welten auch immer noch gut gefallen. Bei diesen Nummer-1-Hits von Casey and the Sunshine Band, da drängt sich konsequenterweise auch immer diese funkige Gitarre in den Vordergrund. Aber der Basisrhythmus, der läuft auch schon längst deutlich auf einem geraden Vier-Viertel-Beat raus. Und diese Begradigung mit immer vier gleich betonten Schlägen der Bassdrum im Disco-Zeitalter, das heißt in Musikerkreisen Four on the Floor, eben weil der Schlagzeuger entgegen der pur funkigen Polyrhythmik jetzt den Grundbeat damit eben viermal gleich betont am Boden mit der Bassdrum immer gleichförmig weiterspielt. Und genau dieses Merkmal von diesem Four on the Floor, das wird dann später auch das Basisherzstück für die Techno-Beats werden. Im Prinzip könnte man dazu sogar marschieren, was also beim normalen Mitteleuropäer so quasi schon mit der Muttermilch irgendwie eingeimpft worden war. Und deshalb etabliert sich auch die Techno-Welle in Amerika weit weniger stark als in Europa. Und auch schon viele Disco-Hookline-Melodien, die werden in Europa zum Mega-Hit, aber die verschwinden in Amerika in den hinteren Hitparadenregionen. Denn dieser Four-on-the-Floor-Disco-Beat, der macht's im Grunde erst möglich, dass der Funk und eben vor allem der Disco-Beat überhaupt bei uns Fuß fassen konnte. Denn genau diese gleichmäßige Betonung, die macht's eigentlich gerade in Europa unheimlich einfach, dem zu folgen. Get Down Tonight mit Casey and the Sunshine Band.

0: wenn ich da mal heute nochmal durch unsere Songliste der Sendung mal so durchschaue, dann waren es heute auch wieder mal mehr als die Hälfte an puren Nummer 1 Erfolgen für die zurückliegenden 3 Songtitel. Die schaffen es sogar rassenübergreifend ebenfalls in die Popcharts bis zur Nummer 1. Und genau dieser Trend, der setzt sich auch in diesen Jahren immer weiter fort, bis wir heutzutage im 21. Jahrhundert im Grunde auch gar nicht mehr so recht wahrnehmen, ob man es da mit einem schwarzen oder einem weißen Rapper vielleicht zu tun hat. Die Musikwelt, die musste sich aber dieses Privileg erst über die vielen kleinen Meilensteine von dort aus erst erarbeiten. Und bis dahin, dass sich so ein neuer Rhythmus auch in ein landesweites Musikgedächtnis so irgendwie einbrennt, das dauert mal weit länger, als man eben eine nette Hookline eines Schlagers mitträllert. Alles, was so nicht auf der Melodiespur sofort ins Gehör geht, das hat es auch bei uns weit schwerer ins Musikgedächtnis ernsthafterweise zu gelangen. Und manchmal dauert sowas sogar ganze Generationen, bis es eben vollkommen selbstverständlich wird, wie damals noch in den 70s an dieser Rhythmusrevolution das Ganze losgeschraubt wurde. Darum danke ich euch auch ganz herzlich für eure Zuhörerschaft, denn damit ist dieser Rhythmus ja bei euch im Innersten schon lange angekommen. Nicht irgendeine Melodie-Hookline, sondern eben der Groove, der sich so über die Hintertür ganz unterschwellig ins Musikgefühl so reinschleicht. Und nächste Woche, da versuchen wir es natürlich erneut in euer Unterbewusstsein mit einzudringen, denn den Groove, den lernt man nicht, den spürt man hier jede Woche aufs Neue. Gerne wieder mit Axel Lindner und Let's Get The Groove.
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0: Seid wie immer ganz herzlich willkommen, Historianer. Es wird wieder Zeit, Back in Black. Wir reisen auch heute wieder für die nächste Stunde durch die funkigen Top-Hits im Zeitalter der End-70s. Und dazu begrüßt euch der Axel Lindner auch wieder zu unserer kleinen rhythmusgetriebenen Zeitreise nach den ersten starken Offbeat-Betonungen noch Anfang der 70er Jahre bis über die Second Dynasty of Funk hier jetzt in die End-70s. Und auch heute haben wir unseren Buchbegleiter wieder mit dabei, den Ricky Vincent, mit einigen neuen Kapiteln aus seinem Werk Funk, The Music, The People, The Rhythm of the One, aus der Sicht eines afroamerikanischen Musikethnologen und Journalisten aus seinen gut rund 300 Seiten. Da wird er uns vielleicht auch einige neue Blickwinkel auf die schwarze Musikgeschichte dieser Tage wieder ermöglichen. Und dazu beschränken wir uns ja für die komplette Jahresstaffel mit der Musikauswahl wieder nur auf die wirklich großen schwarzen Hits dieser Tage. Und ich will mal vermuten, dass aber trotzdem nicht jeder Oldie-Fan oder auch jeder Hip-Hop-Fan der Neuzeit schon all diese Songs bereits kennt. Also wie gewohnt eine rhythmische und musikalisch recht kurvenreiche Strecke, die da vor uns liegt in der kommenden Stunde mit dem Serpentine Fire mit Sänger Philip Bailey und seiner Gruppe Earth, Wind and Fire. Also lassen wir doch gleich die erste schwarze Nummer 1 vom Stapel mit einem gehörigen Schuss funkigen Offbeat uns den Wind in die Ohren wehen. Habt auf jeden Fall wieder ganz viel Spaß auf dem Weg durch die sogenannten Dynasties of Funk.

Wenn ich zu Anfang immer erstmal noch einen kurzen Rückblick von dem geben darf, was hier in den ersten 10 Teilen schon zum Thema bereits gelaufen ist, dann will ich damit hoffen, dass auch all unsere Neueinsteiger dadurch ein bisschen besser einen Eindruck gewinnen können, warum nicht nur aus Sicht unseres Buchautors Ricky Vincent der Funk eine wirklich so zentrale Stellung in der schwarzen Musikgeschichte einnimmt. Auch wenn es über das Phänomen Funk wohl bis auf ganz wenige Ausnahmen noch kaum Literatur zu lesen gibt und damit auch zumeist die weißen Musikhistoriker meinen könnten, es wäre damit nicht so wichtig. Der sollte sich dabei aber gehörig täuschen, denn der Autor belegt mit seiner literarischen Zeitreise durch die Zyklen des Funk, dass sich allein schon durch die Lebensdauer des Funk an sich es schon lohnt, sich hier mal ein bisschen genauer umzuschauen. Und gerade auch wegen dieser weißen Musikhistoriker, da hat er sich nach eigener Aussage hingesetzt, um dieses Buch über die schwarzen Wurzeln des Funk überhaupt zu schreiben, damit alle die Jazz- und die Blues-orientierten studierten weißen Musikwissenschaftler jetzt auch endlich was zu lesen kriegen über den Funk, den Rhythmus, die Musiker und die Beweggründe, warum denn nun diese Taktbetonung on the one, also auf die Eins, wirklich so zentral von Bedeutung ist. Und er unterteilt den Rhythmus der schwarzen Musikgeschichte neben dem Jazz eben ins Zeitalter des Blues und ins Zeitalter des Funk. Und auch wenn er diese Aussage auch selbst mehrfach in seinem Buch in Frage gestellt hat, so ist allein schon mal so ein Unterteilungsansatz ein ganz guter Gradmesser dafür, wie zentral dieses Thema Funk seit Mitte der 60er Jahre wohl geworden ist. Also genießt es in den nächsten beiden Stunden auch mit den Jacksons auf dem schwarzen Treppchen mit Enjoy Yourself.

Dance mit der Gruppe Rose Royce um Sängerin Gwen Dickey aus Los Angeles, die zusammen mit ihren 8 Kollegen dort nach ihrem beiderseitigen Nummer 1 Debüthit von Car Wash immerhin in weniger als 12 Monaten 5 weitere Top 10 Hits einspielen konnte. Und dabei kommen die ersten noch aus dem gleichnamigen Film Car Wash, aber dieses Do Your Dance mit Part 1 und Part 2, das setzt dann nach der Initialzündung die Hitserie nahtlos weiter fort mit einem für den Funk auch ziemlich wichtigen Aufnahmedetail, denn solche in der Mitte auseinandergeschnittenen Singles, die kommen von den sogenannten Funk-Jams, bei denen sich die Band in der Regel im Studio mal trifft, um dort nicht etwa wie im Pop-Umfeld ein bereits fertig arrangiertes und lang eingeübtes Songarrangement auf Platte zu bringen, sondern oftmals wird dort nur eine Songidee bestehen und die wird dann erst gemeinsam im Studio zum fertigen Produkt reifen. Und so landet auch beispielsweise der Roger Nilsson alias Prince schon in den ausgehenden 70er Jahren damit seinen ersten Nummer 1 Hit. Und gerade er trägt ja den Funk bis tief in die kommenden Musikjahrzehnte, auch bis ins 21. Jahrhundert mit hinein. Und was eben nicht erst seit Purple Rain oder seit Kiss ganz offensichtlich ist, er löst damit auch bei uns in Deutschland einen ganz ordentlichen Aufmerksamkeitsschub für die schwarzen Musikwurzeln des Funk aus, was ja in den weiter zurückliegenden Musikjahrzehnten vom R&B Countdown noch ganz recht zögerlich mal gelungen war. I wanna be your lover mit einem Buchzitat. Sexualität ist alles, was es brauchte für den frühen Funk hier von Prince.

Die Boogie Nights haben hier natürlich keinerlei Anknüpfungspunkt weder zum Boogie Woogie aus den 20er Jahren noch in die 50er Jahre noch zur nachgelagerten namensgleichen Tanzkultur zum Boogie, den seit den ersten Funkrhythmen eines James Brown noch Mitte der 60er Jahre noch mit I Got You oder mit Cold Sweat und danach natürlich mit der Fortsetzung der Sex Machine und all den anderen nachfolgenden Ur-Funk-Hits, damals noch aus der First Dynasty of Funk, da bringt gerade diese taktmäßige Neuausrichtung des Funk den so grundlegenden Unterschied zu all den vorangegangenen schwarzen Musikströmungen von Race Music bis Rhythm and Blues in den 50s oder in den souligen 60s. Der Funk, der löst sich sowohl vom 12-Takte-Blues-Schema als auch noch viel dramatischer auch von der jahrzehntelange gültigen Tradition der Rhythmusbetonung auf die 2 und auf die 4. Auch wenn bei uns in Europa dieser Rhythm and Blues Grundbeat auch traditionell immer gegen den blauen Bock und den Volksmusikstadel ankämpfen müssen, wo immer auf die 1 und die 3 geklatscht wird, dann kommt uns eigentlich diese grundsätzliche Umorientierung des Hauptbeats on the 1, also auf die 1, eigentlich doch sehr entgegen. Und wenn sich dann auch noch europäische Marsch- und Volksmusikbetonung auf einen gleichmäßigen und relativ einfachen Disco-Beat einigen, dann nennt der Ricky Vincent dies eben beige gefärbte Euro-Disco-Welle, bei der dann auch ein ehemaliger Soul-Superstar wie der Johnny Taylor in Schwarz und in Weiß die Nummer 1 einnehmen wird, aber im Prinzip seine schwarzen Landsleute von ihrer eigenen Kultur entwöhnt werden mit seiner Disco-Lady.

Das Disco-Trio Stargate auf der wortlosen schwarzen Eins mit ihrer Erkennungsmelodie zum Film Which Way Is Up mit Richard Pryor in der Hauptrolle. Und welcher Weg nun für den funkigen Rhythmus ganz nach oben führt, dazu stellt der Ricky Vincent auch gerne die frühen Hits von Robert Cool Bell und seiner Gang auch gegen die späteren Disco-Erfolge gegenüber mit Celebration oder mit Fresh und der Joanna. Denn auch hier hören wir jetzt ebenfalls eine schwarze gechartete Nummer 1 aus dem Jahr 1974, als damals wirklich noch niemand von einer Disco-Welle gesprochen hatte, sondern man bestenfalls in die Disco gegangen war, um dort auf die echten, ehrlichen Funk-Rhythmen ordentlich abzuhotten, mit einem weit komplexeren Grundbeat und mit einer klar raushörbaren Spur für jedes beteiligte Instrument, das dann seinen jeweiligen Part auch immer von Anfang bis Ende klar auf einer Linie durchzieht, bei dem aber auch die Basslinie einen komplett anderen Offbeat-Rhythmus betont, als das Gitarrenriff parallel dazu entwirft, nachdem also die rhythmischen Ursprünge des Funk aus der afrikanisch mitgebrachten Sklavenzeit schon stammen sollen, da verzichtet der Funk gerade auch zum Leidwesen von uns Europäern ganz häufig auf einen ganz annehmbar klingenden Melodiebogen oder eine mitsingbare Refrainstruktur und auf Hooklines, weil da eben die komplette Betonung auf dem Rhythmus liegt. Und das könnte auch gerade bei uns auch der Hauptgrund sein, warum neben der angesprochenen grundsätzlichen Taktverschiebung on the one, also auf die Eins, das uns auch manchmal eben extrem schwer fällt, dass man sich eben mit dieser rhythmusbetonten Musikwelt ein bisschen intensiver beschäftigen mag, denn man ist es einfach nicht gewohnt, nur auf den Rhythmus zu hören, ohne eine Hookline dabei rauszuhören. Wir probieren das einfach jetzt mal mit Cool and the Gang zum Higher Plane.

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Und das hoffe ich natürlich, dass ihr nach unserer heutigen 11. Ausgabe zu unserem Feature-Thema Funk quer durch die 70er Jahre das schlussendlich dann auch für euch behaupten dürft. Auch wenn die Gruppe New Birth dafür im Namen des Funk sogar eine komplette Neugeburt des angestammt gewohnten Rhythmusgefühls vorschlagen will. Die Welt ist nicht immer so schwarz-weiß und die Musik schon gar nicht und als solches auch nicht kategorisierbar. Aber vielleicht hilft's dem ein oder anderen da draußen doch so ein bisschen weiter, hier mit der eigenen Maßeinheit an das Thema mal rangehen zu wollen und auch mal nicht nur mit dem Gefällt-mir-Button oder Gefällt-mir-nicht-Button zu urteilen, sondern vielleicht lohnt sich's ja auch mal ein bisschen besser verstehen zu wollen, warum man beispielsweise mit dem Funk so einen klaren Trennstrich zum Rhythm and Blues aus den frühen Tagen zieht und warum beispielsweise ein 18- oder 20-jähriger Hip-Hopper sich am Ende wesentlich leichter damit tut im Umgang mit diesen etwas eckigeren Funk-Roots als vielleicht ein langjähriger Oldie-Fan, der seine Vorlieben eben nicht on the one spürt, sondern nach wie vor auf die 2 und auf die 4 im Shuffle-Rhythmus am besten durchs Lied geführt werden sollte, auch wenn man dazu mit Sicherheit weder eine Tanzausbildung noch ein Schlagzeuger oder ein Bassist sein sollte. Funk hören ist auch Mitte der 60er Jahre schon bereits ganz etwas grundsätzlich anderes, als mit Rock'n'Roll und mit Rockabilly-Bands auch im 21. Jahrhundert immer noch auf die 2 und die 4 zu betonen. Und wenn unser Feature-Thema dafür schon mal ein bisschen mehr Klarheit schaffen konnte, dann ist das genau das, was ich damit auch auslösen wollte. That's the way I like it. Auf der beiderseitigen Nummer 1 hier mit Casey and the Sunshine Band.

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Und das hoffe ich natürlich, dass euch unsere wöchentlichen Kurzausflüge hier in die schwarz-dominierten Hitparaden-Welten auch immer noch gut gefallen. Bei diesen Nummer-1-Hits von Casey and the Sunshine Band, da drängt sich konsequenterweise auch immer diese funkige Gitarre in den Vordergrund. Aber der Basisrhythmus, der läuft auch schon längst deutlich auf einem geraden Vier-Viertel-Beat raus. Und diese Begradigung mit immer vier gleich betonten Schlägen der Bassdrum im Disco-Zeitalter, das heißt in Musikerkreisen Four on the Floor, eben weil der Schlagzeuger entgegen der pur funkigen Polyrhythmik jetzt den Grundbeat damit eben viermal gleich betont am Boden mit der Bassdrum immer gleichförmig weiterspielt. Und genau dieses Merkmal von diesem Four on the Floor, das wird dann später auch das Basisherzstück für die Techno-Beats werden. Im Prinzip könnte man dazu sogar marschieren, was also beim normalen Mitteleuropäer so quasi schon mit der Muttermilch irgendwie eingeimpft worden war. Und deshalb etabliert sich auch die Techno-Welle in Amerika weit weniger stark als in Europa. Und auch schon viele Disco-Hookline-Melodien, die werden in Europa zum Mega-Hit, aber die verschwinden in Amerika in den hinteren Hitparadenregionen. Denn dieser Four-on-the-Floor-Disco-Beat, der macht's im Grunde erst möglich, dass der Funk und eben vor allem der Disco-Beat überhaupt bei uns Fuß fassen konnte. Denn genau diese gleichmäßige Betonung, die macht's eigentlich gerade in Europa unheimlich einfach, dem zu folgen. Get Down Tonight mit Casey and the Sunshine Band.

0: wenn ich da mal heute noch mal durch unsere Songliste der Sendung mal so durchschaue, dann waren es heute auch wieder mal mehr als die Hälfte an puren Nummer 1 Erfolgen für die zurückliegenden 3 Songtitel. Die schaffen es sogar rassenübergreifend ebenfalls in die Popcharts bis zur Nummer 1. Und genau dieser Trend, der setzt sich auch in diesen Jahren immer weiter fort, bis wir heutzutage im 21. Jahrhundert im Grunde auch gar nicht mehr so recht wahrnehmen, ob man es da mit einem schwarzen oder einem weißen Rapper vielleicht zu tun hat. Die Musikwelt, die musste sich aber dieses Privileg erst über die vielen kleinen Meilensteine von dort aus erst erarbeiten. Und bis dahin, dass sich so ein neuer Rhythmus auch in ein landesweites Musikgedächtnis so irgendwie einbrennt, das dauert mal weit länger, als man eben eine nette Hookline eines Schlagers mitträllert. Alles, was so nicht auf der Melodiespur sofort ins Gehör geht, das hat es auch bei uns weit schwerer ins Musikgedächtnis ernsthafterweise zu gelangen. Und manchmal dauert sowas sogar ganze Generationen, bis es eben vollkommen selbstverständlich wird, wie damals noch in den 70s an dieser Rhythmusrevolution das Ganze losgeschraubt wurde. Darum danke ich euch auch ganz herzlich für eure Zuhörerschaft, denn damit ist dieser Rhythmus ja bei euch im Innersten schon lange angekommen. Nicht irgendeine Melodie-Hookline, sondern eben der Groove, der sich so über die Hintertür ganz unterschwellig ins Musikgefühl so reinschleicht. Und nächste Woche, da versuchen wir es natürlich erneut in euer Unterbewusstsein mit einzudringen, denn den Groove, den lernt man nicht, den spürt man hier jede Woche aufs Neue. Gerne wieder mit Axel Lindner und Let's Get The Groove.
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